0: Willkommen in der Studio.
1: Ja, hi. 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Guten Tag.
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